Ein herzliches Willkommen allen Pilgern und Besuchern deutscher Sprache. Außer individuell angereisten Einzelpersonen und Familien sind heute die folgenden Gruppen zugegen. Aus der Bundesrepublik Deutschland Pilgergruppen aus Herz Jesu, Ginsheim, Gustavsburg. Maria Himmelfahrt, Hollfeld. Aus dem Bistum Münster. Mehrgenerationenchor Die Städte. Und Collegium Josephinum Bonn. Aus der Republik Österreich Pilgergruppen aus Kloster Neuburg. Ordo Franziskanus Secularis, Salzburg. Jugendliche aus dem Seelsorgeraum Lienz, Heiliger Andreas. Und die Vereinigung der Österreicher in Rom anlässlich der Feier ihres 100-jährigen Bestehens. Aus der Schweizerischen Eidgenossenschaft Pilgergruppen aus den Pfarrgemeinden Andreas, Locarno und aus Zürich. Ein besonderes Willkommen auch an alle Brautpaare. Während wir auf die Ankunft des Heiligen Vaters warten, sei daran erinnert, dass die Einlasskarten für die Generalaudienzen immer kostenlos sind. Ausgegeben werden sie von der Präfektur des päpstlichen Hauses bzw. vom Deutschen Pilgerbüro.

Lesung aus dem Brief des Apostels Paulus an die Hebräer. Zunächst sagt er, Schlacht- und Speiseopfer, Brand- und Sündopfer forderst du nicht. Du hast daran kein Gefallen, obgleich sie doch nach dem Gesetz dargebracht werden. Dann aber hat er gesagt, siehe, ich komme, um deinen Willen zu tun. Er hebt das Erste auf, um das Zweite in Kraft zu setzen. Aufgrund dieses Willens sind wir durch die Hingabe des Leibes Jesu Christi geheiligt, ein für allemal. Wort des lebendigen Gottes.

0: Jego uświęcenia.
1: Der Heilige Vater hat gesagt, liebe Pilger deutscher Sprache, ich lade euch ein, an der Heiligen Liturgie im Bewusstsein teilzunehmen, dass sie Höhepunkt des Tuns der Kirche ist und zugleich die Quelle, aus der all ihre Kraft strömt. Auf diese Weise richten wir unser Leben auf, das immerwährende Lob Gottes aus und machen uns bereit, die Gnaden zu empfangen, die zu unserer Heiligung notwendig sind.